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0: 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Und jetzt die Nachrichten.
1: Spanien krönt sich zum Fußballweltmeister. Feuer zerstört im Flair Stachgeschoss eines Bauernhofes. Und es wird sonnig und angenehm warm. Ich bin Gunde Bichler. Guten Morgen.
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1: Spanien ist Fußball-Weltmeister. Die Spanier haben Titelverteidiger Argentinien beim Finale in New York mit 1:0 geschlagen. Zum Siegestreffer kam es erst in der Verlängerung durch Ferran Torres. Für die Spanier ist es der zweite Weltmeistertitel. Die ganze Nacht hindurch haben die Fans das lautstark gefeiert. Zum ersten Mal hat es bei dieser WM in der Halbzeitpause eine große Show gegeben, ähnlich wie beim Football Super Bowl. Aufgetreten sind Stars wie Madonna, Justin Bieber und Shakira. Zu einem Dachstuhlbrand ist es am Abend im Wipptal gekommen. In Pflersch ist im Dachgeschoss des Schötterhofes ein Feuer ausgebrochen. Gegen 20 Uhr wurde Alarm geschlagen. Die freiwilligen Feuerwehren von Pflersch, Gossensass und Sterzing sind ausgerückt. Sie haben den Brand rasch unter Kontrolle gebracht und verhindern können, dass sich das Feuer auf die anderen Stockwerke ausbreitet. Zwei Bewohner des Hofes haben eine leichte Rauchgasvergiftung erlitten. Das Weiße Kreuz hat sie ins Krankenhaus Sterzing gebracht. Zur Brandursache ist noch nichts bekannt. Am eingestürzten Gerichtsgebäude in Bozen wird heute auf Hochdruck weitergearbeitet. Es werden weitere Bauteile entfernt, die einstürzen könnten. Und die Feuerwehr sichert die Gebäudeteile weiter mit großen Planen ab, um zu verhindern, dass Wasser eindringt und wichtige Akten und Unterlagen zerstört werden, die noch unter den Trümmern sind. Unterdessen werden heute erste Zeugen angehört, um den Moment des Einsturzes zu analysieren. Die Reinigungskräfte hatten zum Zeitpunkt des Einsturzes am vergangenen Donnerstag gegen 6.15 Uhr gerade mit ihrer Schicht im Gebäude begonnen. Der Südtiroler Sanitätsbetrieb wird immer internationaler. Mittlerweile

0: Sanitäter vor Ort konnten sein Leben nicht mehr retten. Die Angehörigen sprechen jetzt von Polizeigewalt und fordern Konsequenzen für die Beamten.
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0: Der Start in die neue Woche wird sonnig und freundlich. Jetzt in der Früh halten sich noch ein paar Wolken über Südtirol, die sich bald verziehen, und die Sonne begleitet uns durch den Tag. Am Nachmittag bilden sich ein paar harmlose Quellwolken, Gewitter werden kaum dabei sein. Die große Hitze ist gebrochen, heute werden es sommerliche 24 bis 31 Grad. Jetzt in der Früh messen wir 20 Grad in Bozen, 15 in Meran und Brixen, 10 in Bruneck und 12 Grad in Schlanders. Morgen Dienstag wird es sonnig und windig, gegen Abend kann es etwas regnen.
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1: Guten Morgen, ich bin Gunde Bichler. Spanien ist neuer Fußball-Weltmeister. Die Spanier haben am Abend beim Finale der WM in New York mit 1:0 gegen Argentinien gewonnen. Das Tor fiel erst spät und zwar in der Verlängerung durch Ferran Torres. Am Gerichtsgebäude in Bozen gehen heute erste Sicherungsarbeiten weiter. Gebäudeteile, die abbrechen könnten, werden entfernt. Außerdem deckt die Feuerwehr die Trümmer mit Planen zu, damit kein Wasser eindringt und Akten zerstört, die noch unter den Gebäudeteilen sind. In Flersch hat am Abend ein Feuer das Dachstuhl des Tschötterhofs zerstört. Der Brand ist gegen 20 Uhr ausgebrochen. Die freiwilligen Feuerwehren von Flersch, Gossensass und Sterzing haben den Brand rasch gelöscht. Zwei Bewohner haben eine leichte Rauchgasvergiftung erlitten. Der neue Senatswahlkreis Bozen-Unterland sorgt weiter für Diskussionen und trifft auf Unverständnis. Deshalb trifft sich heute Mittag die Spitze der Volkspartei mit SVB-Funktionären aus dem Unterland, um über diese Neueinteilung zu beraten. In Bologna ist die Kritik groß, nachdem ein Mann durch Polizeigewalt ums Leben gekommen ist. Der 43-Jährige stammt aus Marokko. Er hat in einem Innenhof randaliert. Daraufhin hatten Bewohner die Polizei alarmiert. Polizisten haben den Mann auf den Boden gedrückt, bis er bewusstlos war. Sein Leben konnte nicht mehr gerettet werden.
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2: Fußball-WM, Spanien krönt sich zum neuen Meister. Sanitätsbetrieb, immer mehr ausländische Ärzte in Südtirol. Und die Wolken verziehen sich, es wird schön sonnig. Ich bin Gunde Bichler, guten Morgen.
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2: Wir schauen als erstes zur Fußball-Weltmeisterschaft. Spanien ist neuer Weltmeister. Die Spanier haben beim Finale in New York gegen Titelverteidiger Argentinien gewonnen mit 1:0. Der Siegtreffer kam von Ferran Torres, allerdings erst in der Verlängerung. Thomas Bremser berichtet.
3: Ein weinender Lionel Messi vor der blau-weißen Fankurve und jubelnde Spanier. Das sind die Abschlussbilder dieser WM. Der spanische Sieg hochverdient. Über das gesamte Spiel ist das Team dominant. Argentinien und Messi finden nicht statt, außer mit Fouls und Unsportlichkeiten. Die XXL-WM findet somit einen würdigen Sieger. Nach dem Spiel werden US-Präsident Trump und FIFA-Boss Infantino ausgepfiffen und überreichen dann Hand in Hand den WM-Pokal. Trump will das Siegerpodest gar nicht mehr verlassen.
2: Für die Spanier ist es der zweite Weltmeistertitel. Zum ersten Mal hat es bei dieser WM in der Halbzeitpause eine große Show gegeben, ähnlich wie beim Football-Super Bowl. Aufgetreten sind Stars wie Madonna, Justin Bieber und Shakira. Der Südtiroler Sanitätsbetrieb wird immer internationaler. Mittlerweile arbeiten 300 Ärzte aus dem Ausland hier bei uns. Sie kommen aus 46 Nationen. Das geht aus einer neuen Statistik hervor. Den größten Anteil mit rund 100 machen Ärzte aus Deutschland aus. Aus Argentinien kommen 35 und aus Österreich 32. Mittlerweile sind die Südtiroler Ärzte in der Minderheit. 45,5% sind einheimisch. Am eingestürzten Gerichtsgebäude in Bozen wird heute auf Hochdruck weiter gearbeitet. Es werden weitere Bauteile entfernt, die abbrechen könnten. Und die Feuerwehr sichert die Gebäudeteile mit großen Planen ab, um zu verhindern, dass Wasser eindringt und wichtige Akten und Unterlagen zerstört, die noch unter den Trümmern sind. Unterdessen werden heute erste Zeugen angehört, um den Moment des Einsturzes zu analysieren. Die Reinigungskräfte hatten zum Zeitpunkt des Einsturzes am vergangenen Donnerstag gegen 17:45 gerade mit ihrer Schicht im Gebäude begonnen. Zu einem Dachstuhlbrand ist es am Abend im Wipptal gekommen. In Pflersch ist im Dachgeschoss des Schötterhofes ein Feuer ausgebrochen. Gegen 20 Uhr wurde Alarm geschlagen. Die freiwilligen Feuerwehren von Pflersch, Gossensass und Sterzing sind ausgerückt. Sie haben den Brand rasch unter Kontrolle gebracht. Zwei Bewohner des Hofes haben eine leichte Rauchgasvergiftung erlitten. Das Weiße Kreuz hat sie ins Krankenhaus Sterzing gebracht. Zur Brandursache ist noch nichts bekannt. In Bologna gibt es schwere Vorwürfe.

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6: Mit viel Sonnenschein starten wir in die neue Woche. Noch halten sich ein paar Wolken über Südtirol, die sich bald verziehen und überall der Sonne Platz machen. Sie wärmt angenehm auf, sommerliche 24 Grad im Wipptal und 31 im Unterland werden es heute noch. Jetzt in der Früh ist es frischer. Bozen meldet 20 Grad, Brixen und Meran 15 und Bruneck und Wolkenstein 10 Grad. Am Nachmittag bilden sich ein paar Quellwolken, Gewitter dürfte es keine geben. Morgen Dienstag geht es weiter mit Sonne und Wolken, dazu Nordwind, gegen Abend sind Regenschauer möglich und es bleibt etwas kühler als zuletzt.
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7: Guten Morgen, wünscht Deborah Gardner aus der Landesverkehrsmeldezentrale. Auf der Brenner Autobahn in Richtung Norden zwischen Sterzing und dem Brenner LKW-Stau wegen Überlastung. Brenner Startstraße. Einbahnregelung in Gossensers wegen Arbeiten sowie bei St. Florian aufgrund von Asphaltierungsarbeiten. Kommen Sie gut ans Ziel.
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2: 20. Juli 1976. Nach fast einem Jahr Flugzeit ist die US-amerikanische Viking 1 die erste Sonde, welcher eine weiche Landung auf dem Mars gelingt. Viking führt einige chemische Analysen des Marsbodens durch und macht zahllose Fotos von der Umgebung des Landeplatzes. Die Türkei besetzt am 20. Juli 1974 etwa ein Drittel der griechischen Insel Zypern. Dieser Teil erklärt sich selbst zur unabhängigen Republik Nordzypern, die aber international nicht anerkannt wird. 20. Juli 1969. Als Commander der amerikanischen Apollo-11-Mission bricht Armstrong zu einem 2 Stunden und 40 Minuten dauernden Mondspaziergang auf. Damit ist er der erste Mensch, der je einen Fuß auf das Gestirn setzt. Sein Satz, ein kleiner Schritt für einen Menschen, aber ein Riesensprung für die Menschheit, ist weltbekannt. 20. Juli 1969. Der Belgier Eddy Merckx gewinnt seine erste Tour de France, das anerkannteste Radrennen der Welt. Merckx gilt als erfolgreichster Radrennfahrer aller Zeiten. 20. Juli 1951. Der jordanische König Abdullah wird von einem palästinensischen Attentäter in Jerusalems Al-Aqsa-Moschee erschossen. Sein nur 15 Jahre alter Enkel Hussein besteigt ein Jahr später den Königsthron. 20. Juli 1944. In der sogenannten Wolfsschanze misslingt ein Anschlag auf Adolf Hitler. Die durch Oberst Graf von Stauffenberg hineingeschmuggelte Bombe tötet zwar 4 Personen, Hitler wird aber nur leicht verletzt. Von Stauffenberg und seine Mitverschwörer werden nach dem Anschlag hingerichtet. Die 15 Kilometer lange Lokalbahn von Bruneck nach Sint-Ulfers wird am 20. Juli 1908 eröffnet. Die Bahn war von Beginn an elektrisch betrieben und war somit eine der ersten elektrifizierten Bahnstrecken in Altösterreich. Die Fahrzeit von Bruneck nach Sint-Ulfers betrug 50 Minuten. Im Jänner 1957 wurde der Verkehr auf der Strecke eingestellt. 20. Juli 1304. Francesco Petrarca wird geboren. Der italienische Dichter gilt als einer der größten Lyriker Italiens und ist Mitbegründer des Humanismus. Mit seinen in Sonettform abgefassten Liebesgedichten wurde Petrarca auch zum Begründer der italienischen Liebesdichtung.
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1: Guten Morgen, ich bin Gunde Bichler. Mit einem späten Tor hat sich Spanien bei der Fußball-WM den Weltmeistertitel gesichert. Die Spanier haben erst in der Verlängerung mit 1:0 gegen Argentinien gewonnen. Torschütze ist Ferran Torres. Die ganze Nacht hindurch haben Fans in Spanien das ausgelassen gefeiert. In Südtirol arbeiten immer mehr Ärzte aus dem Ausland. Mittlerweile sind es rund 300. Der größte Teil kommt aus Deutschland, gefolgt von Argentinien und Österreich. Die Südtiroler Ärzte machen rund 45% aus. Die ersten Sicherungsarbeiten am eingestürzten Gerichtsgebäude in Bozen gehen heute weiter. Lose Bauteile werden entfernt, die abzustürzen drohen. Und es werden erste Zeugen angehört. Es sind die Reinigungskräfte, die zum Zeitpunkt des Einsturzes am vergangenen Donnerstag im Gebäude waren. Die Polemik rund um die neue Einteilung des Senatswahlkreises Bozen-Unterland reißt nicht ab. Das Unterland befürchtet jetzt, keinen deutschsprachigen Vertreter mehr ins Parlament nach Rom schicken zu können. Heute Mittag gibt es eine Aussprache der SVP-Spitze mit Vertretern aus dem Unterland. Im Iran-Krieg dauern die gegenseitigen Angriffe zwischen USA und Iran weiter an. In der Nacht sind wieder Raketen auf Ziele abgefeuert worden, auch in den Nachbarstaaten. Und jetzt wächst die Sorge, dass sich der Krieg ausweiten könnte.
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2: Guten Morgen, mit den aktuellen Aussichten begrüßt Sie Günter Geier. Ja, die sind in dieser Woche weniger heiß als zuletzt. Heute wird es dazu überwiegend sonnig, morgendliche Hochnebel lösen sich auf und am Nachmittag entstehen meist nur harmlose Quellwolken. Die Gewitterneigung bleibt im Großteil des Landes gering. Erst gegen Abend kann sich stellenweise ein Gewitter entwickeln. Die Temperaturen liegen am Nachmittag zwischen 24 Grad im Wipptal und 31 Grad im Unterland, auf den Bergen in 2000 Metern Werte um 14 Grad. Morgen Dienstag scheint mit Nordwind zeitweise die Sonne, im Tagesverlauf sind einige Regenschauer möglich und die Temperaturen gehen noch etwas zurück. Am Mittwoch, Donnerstag und Freitag scheint dann häufig die Sonne, nur am Donnerstag sind vereinzelt ein paar Schauer möglich. Jetzt noch die Temperaturen von 7 Uhr. In Bozen 19 Grad, Auer 18, Meran 16, Brixen 14, Schlanders 13, in Bruneck und Toblach 10, Sterzing 9, auf der Blose 7 Grad, am Reschen 11, Brenner 8, Innsbruck 13, Lienz 14 und in Trient 19 Grad.
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0: 10 vor 8. Und jetzt die Nachrichten.
1: Jubel und Feiern in Spanien. Die Spanier sind Fußball-Weltmeister. Neuer Senatswahlkreis Bozen-Unterland. Heute Treffen der SVP. Und es wird sonnig und freundlich. Ich bin Gunde Bichler. Guten Morgen.
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1: Spanien ist zum zweiten Mal Fußball-Weltmeister. Die Freude ist groß über den 1:0-Sieg gegen Titelverteidiger Argentinien. Den Siegtreffer schoss Ferran Torres allerdings erst in der Verlängerung. Julia Macher berichtet aus Spanien, wie feiern denn die Spanier ihre Mannschaft?
2: Mit Feuerwerk, Konfettiregen und Freudentänzen bis früh in den Morgen haben in Spanien hunderttausende Fans im roten Trikot den zweiten WM-Titel gefeiert. In den Straßen von Madrid, Barcelona und Valencia herrschte wirklich absoluter Ausnahmezustand. Viel ausruhen können werden die Spanierinnen und Spanier heute nicht. Bereits mittags soll die Selektion in Madrid landen, am Abend dann im offenen Bus durch die Hauptstadt fahren.
1: Zum ersten Mal hat es bei dieser WM in der Halbzeitpause in New York eine große Show gegeben, ähnlich wie beim Football Super Bowl. Aufgetreten sind Stars wie Madonna, Justin Bieber und Shakira. Die Diskussion um die neue Einteilung des Senatswahlkreises Bozen-Unterland reißt nicht ab. Viele aus dem Unterland sind enttäuscht. Sie sagen, damit werde der Wahlkreis verstümmelt und kein deutscher Kandidat aus ihren Reihen werde mehr den Sprung ins Parlament nach Rom schaffen. Die Einteilung, die bisher gegolten hat, seit 1991 bei den Verhandlungen zum Staatsgesetz hart umkämpft gewesen. Heute Mittag wird sich die Spitze der Volkspartei mit den SVP-Funktionären aus dem Unterland treffen, um über den Wahlkreis zu sprechen. Der Südtiroler Sanitätsbetrieb wird immer internationaler. Mittlerweile arbeiten 300 Ärzte aus dem Ausland hier bei uns. Sie kommen aus 46 Nationen. Das geht aus einer neuen Statistik hervor. Den größten Anteil mit rund 100 machen Ärzte aus Deutschland aus. Aus Argentinien kommen 35, aus Österreich 32 und aus Albanien 24 Ärzte. Mittlerweile sind die Südtiroler Ärzte in der Minderheit. 45,5% sind einheimisch. Am eingestürzten Gerichtsgebäude in Bozen wird auf Hochdruck weitergearbeitet. Es werden weitere Bauteile entfernt, die einstürzen könnten. Und die Feuerwehr sichert die Gebäudeteile mit großen Planen ab, um zu verhindern, dass Wasser eindringt und wichtige Akten und Unterlagen zerstört, die noch unter den Trümmern sind. Außerdem sind Absperrungen zwischen den Gebäudeteilen errichtet worden, damit niemand den einsturzgefährdeten Bereich betritt. Das soll helfen, die Büros sicher zu räumen. Und jetzt zum Iran-Krieg. Der Iran und die USA haben sich auch heute Nacht wieder gegenseitig angegriffen. Amerika greift immer öfter Brücken und andere Infrastruktur im Iran an. Und der Iran attackiert als Vergeltung Schiffe in der Straße von Hormuz und Nachbarländer, die US-Stützpunkte haben, wie Kuwait und Bahrain. Und mit viel Sonnenschein starten wir in die neue Woche. Gleich gibt's mehr zum Wetter.
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0: Aktuell hat es 19 Grad in Kaltern, 16 in Klausen, 14 in Naturns, 12 Grad in Toblach und 11 in Sterzing. Ein paar Quellwolken bilden sich am Nachmittag, Gebiete sind heute kaum dabei. Morgen Dienstag wird es wieder wechselhaft mit Sonne am Vormittag und Wolken und Regen gegen Abend.
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2: Guten Morgen wünscht Deborah Gardner aus der Landesverkehrsmeldezentrale. Auf der Brenner Autobahn in Richtung Norden zwischen Sterzing und dem Brenner LKW-Stau wegen Überlastung. Brenner Startstraße. Einbahnregelung in Gossensass wegen Arbeiten sowie bei St. Florian aufgrund von Asphaltierungsarbeiten. Kommen Sie gut ans Ziel.
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3: Guten Morgen, ich bin Gunde Pichler. Die Argentinier sind enttäuscht, sie haben beim Finale der Fußball-WM verloren mit 0:1 gegen Spanien. Damit haben sich die Spanier zum neuen Weltmeister gekürt. Fans haben das in Spanien ausgelassen gefeiert. Bis morgen sollen alternative Büros für das Gericht in Bozen gefunden werden. Weil das Gerichtsgebäude zum Teil eingestürzt ist, kann dort seit Donnerstag nicht mehr gearbeitet werden. Und jetzt läuft die Suche nach Ersatzbüros. Zudem müssen aus dem Gerichtsgebäude Unterlagen und Computer geholt werden. Der Straßendienst des Landes bekommt neue Fahrzeuge und Spezialgeräte. Es sind insgesamt 50. Darunter sind E-Autos, aber auch Fahrzeuge mit Dieselantrieb, weil es keine Alternative gibt. 10 Millionen Euro stellt das Land dafür bereit. In Fleersch haben am Abend die Feuerwehren einen Dachstuhlbrand rasch löschen können. Das Feuer war beim Tschötterhof ausgebrochen. Zwei Bewohner haben eine leichte Rauchgasvergiftung erlitten und sind ins Krankenhaus gebracht worden. Die Sorge vor einer Ausweitung des Iran-Krieges wächst, weil sowohl Amerika als auch der Iran in der Nacht wieder Ziele im Persischen Golf angegriffen haben, darunter auch in Nachbarländern des Iran.
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5: Guten Morgen, mit den aktuellen Aussichten begrüßt Sie Günter Geier. Ja, die sind in dieser Woche weniger heiß als zuletzt. Heute wird es dazu überwiegend sonnig, morgendliche Hochnebel lösen sich auf und am Nachmittag entstehen meist nur harmlose Quellwolken. Die Gewitterneigung bleibt im Großteil des Landes gering, erst gegen Abend kann sich stellenweise ein Gewitter entwickeln. Die Temperaturen liegen am Nachmittag zwischen 24 Grad im Wipptal und 31 Grad im Unterland, auf den Bergen 2000 Metern Werte um 14 Grad. Morgen Dienstag scheint mit Nordwind zeitweise die Sonne. Im Tagesverlauf sind einige Regenschauer möglich und die Temperaturen gehen noch etwas zurück. Am Mittwoch, Donnerstag und Freitag scheint dann häufig die Sonne. Nur am Donnerstag sind vereinzelt ein paar Schauer möglich. Jetzt noch die Temperaturen von 7 Uhr. In Bozen 19 Grad, Auer 18, Meran 16, Brixen 14, Schlanders 13, in Bruneck und Toblach 10, Sterzing 9, auf der Blose 7 Grad, am Reschen 11, Brenner 8, Innsbruck 13, Lienz 14 und in Trient 19 Grad.
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0: 10 vor 9. Und jetzt die Nachrichten.
1: Fußball-WM. Spanier feiern, Argentinier enttäuscht. Gericht in Bozen. Morgen läuft Frist für Alternativbüros aus. Und viel Sonnenschein und ein paar Wolken haben wir. Ich bin Gunde Bichler. Guten Morgen.
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1: Wir schauen als erstes zur Fußballweltmeisterschaft. Während die Spanier ihre Mannschaft als Fußballweltmeister feiern, ist die Enttäuschung in Argentinien groß. Mit 0:1 mussten sich die Argentinier im Finale gegen Spanien geschlagen geben. Markus Christoph ist in Buenos Aires. Wie haben die Argentinier die Finalniederlage aufgenommen?
2: Die Riesenparty findet zwar nicht statt, aber hier ist trotzdem mächtig was los auf den Straßen von Buenos Aires. Rund um den Obelisco in der Innenstadt haben sich tausende Menschen versammelt und feiern. Es ist eine Mischung aus einer Enttäuschung, das schon, aber es ist auch eine ganze Menge Stolz dabei, dass die argentinische Nationalmannschaft es auch bei dieser Weltmeisterschaft wieder geschafft hat, ins Finale zu kommen.
1: Nach dem teilweisen Einsturz des Gerichtsgebäudes in Bozen sucht das Land fieberhaft nach Lösungen, damit die Arbeit der Justiz möglichst bald weitergehen kann. Deshalb können die Angestellten des Gerichts diese Woche von zu Hause aus arbeiten. Gleichzeitig muss aber ein neues Gebäude gefunden werden. Die Ausschreibung des Landes dafür läuft noch bis morgen, das sagt der zuständige Landesrat Christian Bianchi. Ganz so einfach dürfte das nicht sein, denn gesucht wird eine alternative Unterbringung mit einer Vertragsdauer von 6 Jahren. Dort müssen die 150 bis 200 Angestellten des Gerichts Platz haben und das Gebäude muss bestimmte Sicherheitsvorgaben erfüllen. Der Landesstraßendienst bekommt neue Fahrzeuge und Spezialgeräte. Es sind insgesamt 50. Die Landesregierung hat dafür fast 10 Millionen Euro genehmigt. Zu den Spezialfahrzeugen gehört ein Unimog, der für den Winterdienst bei Mäharbeiten und bei der Straßenreinigung eingesetzt werden kann. Auf der Liste stehen auch 6 neue E-Autos. Die Diskussion um die neue Einteilung des Senatswahlkreises Bozen-Unterland reißt nicht ab. Viele aus dem Unterland sind enttäuscht. Sie sagen, damit werde der Wahlkreis verstümmelt und kein deutscher Kandidat aus ihren Reihen werde mehr den Sprung ins Parlament nach Rom schaffen. Heute Mittag wird sich die Spitze der Volkspartei mit SVP-Funktionären aus dem Unterland treffen, um über den Wahlkreis zu sprechen. In Venedig sind 3 Touristen angezeigt worden, weil sie die historische Rialto-Brücke mit grüner und rosafarbener Farbe beschmiert haben sollen. Passanten hatten die Polizei alarmiert. Die Täter konnten durch die Aufnahmen der Videoüberwachung ausgeforscht werden. Es handelt sich um 3 junge Pakistaner, die in Mailand leben und zu einer Geburtstagsfeier nach Venedig gekommen sind. Sie sollen jetzt für das Entfernen der Farbe bezahlen. Außerdem will die Vizebürgermeisterin sie zur Kasse bitten, weil durch die Schmierereien ein Imageschaden entstanden sei. Und mit viel Sonnenschein starten wir die neue Woche. Es wird angenehm warm. Gleich hören Sie mehr zu den Temperaturen.
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0: Wolken, sie bleiben heute meist harmlos. Morgen Dienstag wird es wieder unbeständig, Sonne und Wolken wechseln sich ab, gegen Abend sind Regenschauer möglich.
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2: Guten Morgen aus der Landesverkehrsmeldezentrale. Brenner Autobahn. Richtung Norden zwischen Sterz und dem Brenner. LKW-Stau wegen Überlastung. Schnellstraße Mebo. In Marling ist die Auffahrtsrampe in Richtung Bozen wegen Asphaltierungsarbeiten gesperrt. Und auf der Passaitaler Staatsstraße zwischen Riffen und Zeltaus wird gearbeitet. Hier kommt es immer wieder zu Sperren bis zu 15 Minuten. Silke Andres wünscht einen guten Start in den Montag.
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1: 20. Juli 1976. Nach fast einem Jahr Flugzeit ist die US-amerikanische Viking 1 die erste Sonde, welcher eine weiche Landung auf dem Mars gelingt. Viking führt einige chemische Analysen des Marsbodens durch und macht zahllose Fotos von der Umgebung des Landeplatzes. Die Türkei besetzt am 20. Juli 1974 etwa ein Drittel der griechischen Insel Zypern. Dieser Teil erklärt sich selbst zur unabhängigen Republik Nordzypern, die aber international nicht anerkannt wird. 20. Juli 1969. Als Commander der amerikanischen Apollo 11 Mission bricht Armstrong zu einem 2 Stunden und 40 Minuten dauernden Mondspaziergang auf. Damit ist er der erste Mensch, der je einen Fuß auf das Gestirn setzt. Sein Satz: Ein kleiner Schritt für einen Menschen, aber ein Riesensprung für die Menschheit, ist weltbekannt. 20. Juli 1969. Der Belgier Eddy Merckx gewinnt seine erste Tour de France, das anerkannteste Radrennen der Welt. Merckx gilt als erfolgreichster Radrennfahrer aller Zeiten. 20. Juli 1951. Der jordanische König Abdullah wird von einem palästinensischen Attentäter in Jerusalems Al-Aqsa-Moschee erschossen. Sein nur 15 Jahre alter Enkel Hussein besteigt ein Jahr später den Königsthron. 20. Juli 1944. In der sogenannten Wolfsschanze misslingt ein Anschlag auf Adolf Hitler. Die durch Oberstgraf von Stauffenberg hineingeschmuggelte Bombe tötet zwar 4 Personen, Hitler wird aber nur leicht verletzt. Von Stauffenberg und seine Mitverschwörer werden nach dem Anschlag hingerichtet. Die 15 Kilometer lange Lokalbahn von Bruneck nach Sandin-Taufers wird am 20. Juli 1908 eröffnet. Die Bahn war von Beginn an elektrisch betrieben und war somit eine der ersten elektrifizierten Bahnstrecken in Altösterreich. Die Fahrzeit von Bruneck nach Sandin-Taufers betrug 50 Minuten. Im Jänner 1957 wurde der Verkehr auf der Strecke eingestellt. 20. Juli 1304. Francesco Petrarca wird geboren. Der italienische Dichter gilt als einer der größten Lyriker Italiens und ist Mitbegründer des Humanismus. Mit seinen in Sonettform abgefassten Liebesgedichten wurde Petrarca auch zum Begründer der italienischen Liebesdichtung.
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1: Arbeitsunfälle in der Landwirtschaft, bessere Ausbildung angestrebt. Italienweite Razzia gegen Babygangs, über 500 Festnahmen. Und Sonne und Wolken wechseln sich ab. Ich bin Gunde Bichler, schönen Montagvormittag.
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1: Bei der Ausbildung zur Arbeitssicherheit will Südtirol eigene Wege gehen. Das Land plant ein Pilotprojekt, um die Ausbildung gegen Unfälle in der Landwirtschaft zu verbessern. Sie soll praxisnäher und leichter zugänglich werden, auch mit E-Learning. Es geht vor allem um den sicheren Umgang mit Traktoren und anderen landwirtschaftlichen Maschinen. Nach dem positiven Gutachten aus Rom kann das Projekt jetzt in Angriff genommen werden. Es wurde in Zusammenarbeit mit Bauernbund und Arbeitsinspektorat entwickelt. Nach dem teilweisen Einsturz des Gerichtsgebäudes in Bozen sucht das Land fieberhaft nach Lösungen, damit die Arbeit der Justiz möglichst bald weitergeht. Die Angestellten sind diese Woche in Homeoffice und das Land sucht ein neues Gebäude. Die Ausschreibung dafür läuft noch bis morgen. Gesucht wird eine alternative Unterbringung für rund 6 Jahre. Dort müssen rund 150 Angestellte des Gerichts Platz haben und das Gebäude muss bestimmte Sicherheitsvorgaben erfüllen. Seit den frühen Morgenstunden läuft in Italien eine große Polizeiaktion gegen Jugendkriminalität. Im Visier der Ermittler stehen Babygangs in dutzenden Provinzen, darunter auch hier bei uns in Südtirol. 540 Verdächtige sind festgenommen worden, darunter sind fast 50 Minderjährige. Außerdem wurden 1000 Personen angezeigt. Die Polizei hat Drogenumschlagplätze und Ausgehviertel kontrolliert und dabei 700 Kilogramm Drogen beschlagnahmt. Hunderttausende Euro Bargeld, Schusswaffen, Messer und viele gestohlene Gegenstände. Zudem sind rund 1000 Profile in den sozialen Medien durchleuchtet und gesperrt worden, in denen Gewalt verherrlicht wird. Und jetzt zum Iran-Krieg. Die USA haben heute Nacht wieder Ziele im Iran angegriffen, das 9. Mal in Folge. Der Krieg eskaliert seit Anfang des Monats wieder. Auslöser dafür ist die Schifffahrt in der Straße von Hormuz, das berichtet Jana Kramer.
2: Experten waren bereits vor einer schwer aufzuhaltenden Eskalationsspirale. Inmitten dieser Spannungen stocken die USA ihre Militärpräsenz in der Region laut US-Medien weiter auf. Wie das Wall Street Journal und die New York Times berichten, verlegen die USA mehr Kampfjets in den Nahen Osten, auch von US-Stützpunkten in Deutschland und Großbritannien. Auch Tankflugzeuge sollen sich auf dem Weg in die Region befinden. Beobachter sehen Anzeichen dafür, dass Washington seine Angriffe deutlich ausweiten könnte.
1: Großbritannien bekommt einen neuen Premierminister, es ist Andy Burnham. König Charles wird ihn heute mit der Regierungsbildung beauftragen. Burnham ist 56 Jahre alt und war zuvor Bürgermeister von Manchester. Er ist der 7. Premierminister in Großbritannien innerhalb von 10 Jahren. Und mit einer freundlichen Mischung aus Sonne und Wolken geht's durch den Montag. Gleich gibt's die weiteren Aussichten.
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1: Das ist ein schöner und sonniger Montag in Südtirol. Ein paar Wolken halten sich über unserem Land, die meisten verziehen sich heute noch. Die Sonne wärmt wieder angenehm auf, 24 bis 31 Grad werden es bis zum Nachmittag. Aktuell hat es 18 Grad in Laas und Völs, 17 am Ritten und in St. Walburg und 15 Grad in Sand in Taufers und Corvara. Morgen Dienstag wird es etwas unbeständig. In der Früh ist es sonnig, dazu weht der Nordwind. Im Laufe des Tages ziehen Wolken auf, die immer wieder Regentropfen bringen können, bei 22 bis 29 Grad.
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10: Schönen Vormittag aus der Landesverkehrsmeldezentrale. Auf der Gampenbachstraße zwischen Tscherm

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0: 10 vor 11. Und jetzt die Nachrichten.
1: Faschistische Denkmäler, Grüne für Verstehen und Einordnen. Elektroautos, Preise in Europa gehen immer weiter zurück. Und Sonne und Wolken wechseln sich ab. Ich bin Gunde Bichler. Schönen Vormittag.
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1: Die Grünen schlagen einen besseren Umgang mit faschistischen Denkmälern vor. Verstehen und einordnen sei besser als polemisieren, sagen die Grünen Landtagsabgeordneten Fopparora und Oberkofler. Im Zusammenhang mit dem Einsturz des Gerichtsgebäudes habe sich gezeigt, dass es immer noch keine Einigkeit darüber gibt, wie in Südtirol mit Gebäuden aus dieser Zeit umgegangen werden soll, sagen die Grünen. Sie schlagen in einem Antrag im Landtag vor, dass Südtirol der europäischen Kulturroute Atrium beitritt. Die Route widmet sich Orten und Bauwerken aus der Zeit der totalitären Regimes des 20. Jahrhunderts. Seit den frühen Morgenstunden läuft in Italien eine große Polizeiaktion gegen Jugendkriminalität. Im Visier der Ermittler stehen Babygangs in dutzenden Provinzen, darunter auch hier bei uns in Südtirol. Über 500 Verdächtige sind festgenommen worden, darunter sind fast 50 Minderjährige. Außerdem wurden fast 1000 Personen angezeigt. Und rund 1000 Profile in den sozialen Medien sind durchleuchtet und gesperrt worden, in denen Gewalt verherrlicht wird. Elektroautos werden in Europa immer billiger. Die Preise sind in den vergangenen 5 Jahren deutlich gesunken, und zwar um 18%. Das hat eine internationale Untersuchung des Fraunhofer-Instituts ergeben. Dine Klimach hat sich die Studie angeschaut.
3: E-Autos haben heute im Durchschnitt größere Reichweiten und mehr Motorleistung. Die Studiemacher sagen, dass die Preise noch weiter fallen könnten, denn die gesunkenen Batteriepreise seien noch nicht vollständig weitergegeben worden. Außerdem sollten auch steigende Stückzahlen dafür sorgen. Rechnet man die aktuelle Entwicklung weiter, dürften etwa bis 2030 Elektroautos in Europa gleich viel kosten wie vergleichbare Verbrenner, heißt es weiter. Die Preise für Verbrenner haben in den vergangenen Jahren dagegen um 2% zugelegt.
1: In Salerno in Süditalien ist die Leiche eines Sportjournalisten gefunden worden. Sein Leichnam war verkohlt. Die Ermittler gehen davon aus, dass er zuerst erschossen und dann verbrannt worden ist. Die Einsatzkräfte haben seine Leiche in einem Feld gefunden in der Nähe der Straße. Dort wurde ein Feuer gemeldet. Die Feuerwehrleute haben es gelöscht und sind dabei auf den Toten gestoßen. Und die Sonne scheint, ein paar Wolken bleiben harmlos. Gleich hören Sie mehr zum Wetter.
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1: Viel Sonnenschein haben wir heute in Südtirol. Immer wieder ziehen Wolken durch. Sie bleiben harmlos. Die große Hitze ist gebrochen. Die Sonne wärmt angenehm auf. 17 Grad hat sie in Deutschenhofen und Vilnius, 19 in Jenesien und Marienberg und 16 Grad in Prettau. 24 bis 31 Grad werden es heute noch. Morgen Dienstag mischen sich wieder Wolken dazu. Untertags scheint die Sonne. Gegen Abend kann es etwas regnen.
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10: Schönen Vormittag aus der Landesverkehrsmeldezentrale. Kolonnenverkehr und Stau wegen Überlastung gibt es im Bustertal Richtung Innichen zwischen Fintel und Kierns, zwischen Ponikum Bercher und zwischen Welsberg und Einfahrt ins Braxertal. Kolonnenverkehr auch auf der Finchgauer Staatsstraße zwischen Allgund und Forst. Auf der Gampenstraße zwischen Schermsen und Lana abschnittsweise Kolonnenverkehr wegen Asphaltierungsarbeiten. Gute Fahrt!
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3: 10 vor 12. 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
4: Guten Tag, ich bin Marlies Winkler. Selbstjustiz soll der Juwelier, der zwei Räuber erschossen hat, begnadigt werden. Und Jens Spahn und die Leihmutterschaft, ob Politiker anders entscheiden, wenn sie selbst betroffen sind. Mario Ruggiero ist der Juwelier aus Cuneo, der vor 5 Jahren nach einem Überfall auf die Räuber geschossen hat. 2 der Räuber sind dabei gestorben, 1 wurde verletzt. Der Juwelier wurde zu 14 Jahren Haft verurteilt und ist nun seit 3 Tagen tatsächlich hinter Gittern. Aber es gibt Kritik. Birgit Locher, mehrere Mitte-Rechtspolitiker fordern, dass der Juwelier begnadigt werden soll.
5: Ja, das will vor allem Lega-Chef Matteo Salvini. Er hat Ruggiero schon 2-mal im Gefängnis besucht und er will ihn sogar als Lega-Kandidat für die nächsten Parlamentswahlen haben. Er sagt, Ruggiero habe es nicht verdient, im Gefängnis zu sitzen und er solle begnadigt werden. Mit dieser Meinung ist Salvini nicht allein. Auch Ministerpräsidentin Giorgia Meloni will sich zusammen mit der Familie des Juweliers für eine Begnadigung einsetzen. Ruggiero sitzt zu Unrecht im Knast. Diese Meinung teilen auch einige Südtiroler.
6: Ich dachte, ich würde ihn begnadigen. Ich dachte, ihm von jedem Mal schuldig sein ohne. Wenn dein Ding müsste selber sicher sein in deinen eigenen Wohnung oder in deinen eigenen Besitz. Nicht?
7: Ja, auf jeden Fall recht hat er gehabt, dass es so passiert ist und dass er sich halt nicht einsperren. Eine Medaille soll er noch kriegen.
8: Ja, ich hätte ihn schon auch begnadigen, weil der hat sich allein gewehrt, oder? Weil sonst kann er nie derjenige sein, wie er will, nicht?
5: Nicht viel von Selbstjustiz hält Senatorin Julia Unterberger. Für sie ist der Fall klar. Es handelte sich nicht um Notwehr, denn die Räuber hatten das Geschäft bereits verlassen, als der Juwelier auf sie geschossen hat.
9: Das ist ein Racheakt und den kann natürlich die Rechtsordnung nicht unbestraft lassen, weil wo kämen wir hin, wenn jeder Selbstjustiz ausüben könnte und jeder, dem irgendetwas gestohlen wird oder der eben einen Einbruch erleidet, hinterher die Einbrecher erschießen könnte.
5: Grundsätzlich kann in Italien jeder begnadigt werden. Die Entscheidung liegt beim Staatspräsidenten. Doch für eine Begnadigung braucht es bestimmte Voraussetzungen. Der Betroffene muss schon einen Teil seiner Strafe abgebüßt haben und zum Zweiten muss er Reue zeigen. Und das ist bei diesem Juwelier bisher nicht der Fall. Deshalb bezweifelt Verfassungsrechtler Francesco Palermo, dass Staatspräsident Mattarella ihn begnadigen wird.
10: Ich kann mir schwierig vorstellen, dass Präsident Mattarella jetzt schnell handelt. Im Gegenteil, je mehr die Sache politisiert wird, desto schwieriger wird es, dass eben zu einer Begnadigung kommt. Die Begründungen des Urteils sind noch nicht bekannt, aber rechtlich könnte natürlich der Präsident diesen Herrn auch begnadigen.
5: Mittlerweile hat der Fall Mario Ruggiero so hohe Wellen geschlagen, dass sich auch Tech-Milliardär Elon Musk dazu geäußert hat. Er hat gepostet, der Richter und der Staatsanwalt seien in diesem Fall diejenigen, die hinter Gitter gehören.
4: Wasser predigen und Wein trinken, das beschreibt es wohl am besten, was in Deutschland zum Rücktritt von Jens Spahn geführt hat. Er war im Bundestag Fraktionschef der Union CDU-CSU. Auslöser für den politischen Eklat war ja, dass Spahn und sein Mann über eine Leihmutter aus den USA einen Sohn bekommen haben. Das hat für mächtig Kritik gesorgt, nicht nur weil Leihmutterschaft in Deutschland verboten ist, sondern auch weil Jens Spahn selbst öffentlich immer gegen Leihmutterschaft war. Viele empfinden das als Doppelmoral. Auch der Südtiroler LGBT-Aktivist Andreas Unterkircher.
11: Es ist so, dass da praktisch die Realität mit der Ideologie nicht mehr zusammenstehen, weil er war in der Tat heuchlerisch, wenn er ein Prinzip verteidigt hat und dann in der Realität etwas anderes gemacht hat.
4: Dass auch Schwule und Lesben einen Kinderwunsch haben, sei ganz normal, sagt Unterkircher. Nur müsste dann Politik so gemacht werden, dass auch andere sich den Wunsch von einer Familie erfüllen können. Nicht nur zahlungskräftige Politiker, die sich den teuren Umweg über Amerika leisten können. Dass ein Politiker nach so einem Verhalten zurücktritt, ist für Doris Wüderer eine folgerichtige Konsequenz. Sie ist Politikwissenschaftlerin und Professorin an der Uni Salzburg.
2: Für mich geht mit so einer Position einfach eine Verantwortung einher, sich an die Regeln auch zu halten. Das ist etwas, was wir ja auch mit Vertrauen in die Politik verbinden. Wie soll man sagt immer, dass wir haben ein Problem in unserer Zeit, dass Menschen kein Vertrauen in die Politik haben, dass sie kein Vertrauen in die Entscheidungsträger haben, dass sie immer das Gefühl haben, die können sich's eh richten. Und das ist genau das Bild, das dadurch noch einmal verstärkt wird. Und das macht die Sache so problematisch.
12: Wirklich konsistent sei niemand von uns, sagt Politikwissenschaftlerin Wüdra. Aber wenn ein Politiker Regeln bricht, die er noch dazu selbst erlassen hat, sei das eben schwerwiegender. So sieht das auch der Brixner Moraltheologe Martin Lindner. Politiker und Politikerinnen hätten hier eine andere Verantwortung.
13: Wir haben ja alle irgendwie diese Spannungen, dass wir ganz persönliche Überzeugungen haben und zugleich in der Öffentlichkeit einstehen im Sinne einer Gruppe, der wir angehören und wo nicht immer alles übereinstimmt, nicht? Und dann haben wir eben einen Spielraum, wie können wir eben damit umgehen. Aber für einen Menschen, der so in der Öffentlichkeit steht, das natürlich ist dann nicht mehr möglich.
12: Wenn das, was jemand sagt und das, was jemand tut, nicht zusammenpasst, verliert dieser Mensch an Glaubwürdigkeit, sagt Moraltheologe Lindner. Einige Experten sagen aber auch, dass Politiker nicht nur aus eigener Zerrissenheit gegen Regeln verstoßen, sondern in manchen Fällen

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8: Bei einer groß angelegten Aktion in ganz Italien geht die Polizei heute gegen Jugendkriminalität vor. Im Visier der Ermittler stehen Babygangs in dutzenden Provinzen, darunter auch hier bei uns in Südtirol. Gunde Bichler mit den Kurznachrichten.
9: Ja, italienweit sind über 500 Verdächtige festgenommen worden, darunter fast 50 Minderjährige. Außerdem wurden fast 1000 Personen angezeigt. Die Polizei hat Drogen, Umschlagplätze und Ausgehviertel kontrolliert und rund 1000 Profile in den sozialen Medien durchleuchtet und gesperrt, in denen Gewalt verherrlicht wird. Nach dem teilweisen Einsturz des Gerichtsgebäudes in Bozen sucht das Land fieberhaft nach Lösungen, damit die Arbeiterjustiz möglichst bald weitergehen kann. Die Angestellten sind diese Woche im Homeoffice und das Land sucht ein neues Gebäude. Die Ausschreibung dafür läuft noch bis morgen. In dem Gebäude müssen rund 150 Angestellte des Gerichts einen Platz haben. Unterdessen schlagen die Grünen einen besseren Umgang mit faschistischen Denkmälern vor. Verstehen und einordnen sei besser als polemisieren, sagen sie. Das habe sich jetzt wieder gezeigt nach dem Einsturz des Gerichtsgebäudes. Die Grünen schlagen deshalb vor, dass Südtirol der europäischen Kulturroute Atrium beitritt. Diese widmet sich Orten und Bauwerken aus der Zeit der totalitären Regime des 20. Jahrhunderts. Der Landesstraßendienst bekommt neue Fahrzeuge und Spezialgeräte. Es sind insgesamt 50. Die Landesregierung hat dafür fast 10 Millionen Euro genehmigt. Unter anderem ein Spezialfahrzeug, das für den Winterdienst bei Mäharbeiten und bei der Straßenreinigung eingesetzt werden kann. Auf der Liste stehen auch 6 neue E-Autos. Bei der Ausbildung zur Arbeitssicherheit will Südtirol eigene Wege gehen. Das Land plant ein Pilotprojekt, um die Ausbildung gegen Unfälle in der Landwirtschaft zu verbessern. Sie soll praxisnäher werden, auch mit E-Learning. Das Pilotprojekt wurde in Zusammenarbeit mit Bauernbund und Arbeitsinspektorat entwickelt und kann jetzt starten. Großbritannien bekommt einen neuen Premierminister. Es ist Andy Burnham. König Charles wird ihn heute Nachmittag mit der Regierungsbildung beauftragen. Der 56-Jährige war zuvor Bürgermeister von Manchester. Er ist der 7. Premierminister in Großbritannien innerhalb von 10 Jahren. Er tritt die Nachfolge von Keir Starmer an und gehört ebenfalls der Labour-Partei an.
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9: Die Fußball-Weltmeisterschaft in den USA, Kanada und Mexiko ist Geschichte. Und sie hat mehr Geld in die Kassen gespült als ursprünglich angenommen. Der Weltverband FIFA geht von Rekordeinnahmen in Höhe von umgerechnet 13 Milliarden Euro aus, 3 Milliarden mehr als ursprünglich angenommen. Grund dafür sind vor allem die hohen Preise für Tickets und Unterbringung. Die FIFA kassiert pro Ticket eine Gebühr von 15 Euro vom Verkäufer und vom Käufer, auch auf dem offiziellen Zweitmarkt. Der Fußball-Weltmeister Spanien darf sich über ein Rekordpreisgeld freuen von umgerechnet 43,7 Millionen Euro. Verlierer Argentinien bekommt immerhin noch 29 Millionen Euro. Die Börsen in Europa sind zum Wochenstart hin leicht im Plus, DAX und MIP-Index mit jeweils 0,2%.
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8: Knapp jeder 10. in Südtirol war schon einmal von Hass im Netz betroffen. Was Opfer von Hasskommentaren, Beleidigungen und Mobbing im Internet mitmachen, das erzählt uns heute eine betroffene junge Frau.
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11: Neha Bhati ist seit heuer Vorsitzende der Südtiroler Hochschülerinnenschaft und gleich zum Start ihrer Amtszeit ist sie Opfer von Hass im Netz geworden. Anfang des Jahres sagte sie, dass Südtirol ruhig bunter und diverser werden könne und für diese Aussage hat sie einen regelrechten Shitstorm geerntet, darunter auch rassistische Kommentare.
12: Du, ich

0: sehr, sehr viel Hass kommen und natürlich trifft anders, weil es einfach allem auf die persönliche Ebene geht und man mit dem, oder zumindest ihr mit dem im ersten Moment einfach nicht gerechnet, dass es so, so brutal persönlich wird und logisch trifft und verletzt anders auch.
1: Die Hasstirade im Netz hatte für Nea Bhatti, selbst Studentin, nicht nur kurzfristige Auswirkungen. Auch heute spürt sie die Folgen noch. So etwas möchte sie nicht noch einmal erleben.
0: Ich wege jetzt nicht an, was ich sage oder nicht, weil bleibt allem das Gleiche. Aber natürlich, dass man auf einmal wieder so konfrontiert werden kann, das Teilgedanke natürlich bleibt und trifft sich oder halt wirkt sich eben auf einen persönlich aus, dass es betroffen macht und verletzt. Und sich natürlich auch auf alles andere. Meine Prüfungen in der Samtzeit waren jetzt nicht sehr rosig, die genauso haben gemacht dann.
1: Anzeige hat Nea Bhatti nicht erstattet. Weil sie gerade in Mailand studiert und nicht so oft in Südtirol ist, war das nämlich recht kompliziert. Deshalb fordert sie, dass es einfacher wird, solche Fälle anzuzeigen, damit die Opfer von Hass im Netz nicht auch noch durch einen umständlichen Prozess bei der Polizei zusätzlich belastet werden. Und sie fordert auch, dass Hasskommentare und respektloses Verhalten in den sozialen Medien nicht salonfähig werden. Nea Bhatti hat den Eindruck, viele meinen, dass im Internet Narrenfreiheit herrscht.
0: Gott, da im Hinblick jetzt auf Jugendliche und alles, finde ich, dass es in der Schule einfach auch vielleicht ein Umdenken braucht, dass man einfach klar durchmacht, wie darf man antworten, was darf man schreiben und was darf man nicht. Weil im Endeffekt soll es daher sein, wie wenn es jetzt ein persönlicher Austausch ist, dann gehe ich auch nicht einfach her. Und im Normalfall hoffe ich mal, dass die Leute jetzt nicht einfach hergehen und die Leute als Mögliche heißen. Und so soll es eben einfach auch im Netz sein.
2: Digital ist real. 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
4: Ja, das bringt uns heute einen Mix aus Sonne und Wolken. Jetzt am Nachmittag entstehen dann überall wieder Quellwolken, die bleiben aber meist harmlos. Die Höchstwerte dazu erreichen maximal 24 bis 31 Grad. Günter Geier vom Landeswetterdienst. Wie geht es denn morgen und in den nächsten Tagen weiter?
5: Morgen wird es vorübergehend wechselhafter. Zunächst scheint im Großteil des Landes die Sonne. Um die Mittagszeit herum ziehen von Westen her aber einige Schauer durch und auch Gewitter sind möglich. Dahinter lockert es dann wieder auf und in vielen Tälern setzt Nordwind ein. Die Temperaturen, die erreichen morgen Höchstwerte von 22 bis 29 Grad. Am Mittwoch, Donnerstag und Freitag wird es dann oft sonnig mit nur harmlosen Wolken. Nur am Donnerstag sind Richtung Norden einzelne Regenschauer möglich.
4: Das war das Südtirol-Journal Mittagsmagazin zum Wochenstart. Wenn Sie mögen, dann hören wir uns morgen wieder. Ich bin Marlies Winkler. Ich wünsche Ihnen noch einen feinen Nachmittag. Machen Sie es gut.
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6: Schönen Vormittag aus der Landesverkehrsmeile 2. Kolonnenverkehr und Stau wegen Überlastung gibt es im Bustertal Richtung Innichen zwischen Fintel und Kienz, zwischen Ponikon-Bercher und zwischen Welsberg und Einfahrt ins Praxertal. Kolonnenverkehr auch auf der Finchgauer Staatsstraße zwischen Allgund und Forst. Auf der Gampenstraße zwischen Scherms und Lana abschnittsweise Kolonnenverkehr wegen Asphaltierungsarbeiten. Gute Fahrt!
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0: 10 vor 1.
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2: Wasserknappheit. Ab sofort muss gespart werden. Razzien gegen Babygangs. 3 Festnahmen in Südtirol. Das Wetter, Sonne und Wolken. Ich bin Florian Scheringer. Guten Tag.
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2: Südtirol muss Wasser sparen. Es ist nämlich zu trocken und auf den Bergen liegt auch nicht genug Schnee, um den Wassermangel durch Schmelzwasser auszugleichen. Landeshauptmann Kompatscher hat deshalb heute ein Dekret erlassen mit besonderen Regeln für Privathaushalte, Landwirtschaft und die öffentliche Verwaltung. Hier ein Überblick über ein paar Maßnahmen. Grünflächen dürfen ab sofort nur noch alle 3 Tage bewässert werden, und zwar nur in der Nacht. Straßen, Plätze und Autos dürfen nicht mehr mit Trinkwasser gewaschen werden. Und in der Landwirtschaft ist tagsüber nur noch Tropfberegnung erlaubt. Die Überkronenberegnung darf nur noch in der Nacht eingeschaltet werden. Insgesamt soll jeder darauf achten, so gut wie möglich Wasser zu sparen, heißt es vom Land. Der Wassernotstand wird durchgehend überwacht und wenn nötig, werden die Maßnahmen angepasst. Bei der groß angelegten Polizeiaktion gegen Jugendkriminalität in ganz Italien sind heute auch in Südtirol viele Kontrollen durchgeführt worden. Die Polizei geht gezielt gegen Babygangs vor. Insgesamt sind über 500 Verdächtige festgenommen worden, 3 davon hier bei uns im Land. Den Jugendlichen werden Diebstahl, Erpressung und Drogenhandel vorgeworfen. Bei den Razzien sind Drogen beschlagnahmt worden, Bargeld, Schusswaffen und Messer sowie Diebesgut, vor allem Goldschmuck und Handys. Außerdem hat die Polizei hunderte Profile auf den sozialen Medien durchleuchtet, in denen zu Gewalt aufgerufen wird. In Gröden ist innerhalb kürzester Zeit 2 Menschen das Leben gerettet worden mit Hilfe eines Defibrillators. Einmal haben 3 junge Frauen am Abend auf dem Heimweg am Straßenrand ein Unfallauto bemerkt. Der Fahrer war bewusstlos. Die 3 sind Mitglied beim Weißen Kreuz. Sie haben einen Notruf abgesetzt und mit der Wiederbelebung begonnen, auch mit einem öffentlichen Defi, der in der Nähe war. Und bei einem Radrennen in Gröden rund 24 Stunden nach dem ersten Vorfall hat ein Hobbyfahrer einen Herz-Kreislauf-Stillstand erlitten und konnte ebenfalls rasch wiederbelebt werden unter Einsatz des Defibrillators. Nicht nur geschulte Ersthelfer können eingreifen, sagt das Weiße Kreuz, sondern jeder, der den Notruf 112 wählt, bekommt Unterstützung per Telefon. Es wird Schritt für Schritt erklärt, wie mit dem Defi umzugehen ist. In der italienischen Politik gehen gerade die Wogen hoch im Fall des Juweliers Mario Roggero. Der ist verurteilt worden und sitzt jetzt im Gefängnis, weil er vor 5 Jahren nach einem Überfall auf die flüchtigen Räuber geschossen hatte. Viele sagen aber, dass er zu Unrecht hinter Gittern sitzt, darunter Premier Meloni und ihr Vize Salvini. Sie fordern, dass Roggero begnadigt wird. Doch für Senatorin und Rechtsanwältin Julia Unterberger ist es nicht Notwehr. Die Räuber hätten das Geschäft bereits verlassen, als der Juwelier auf sie geschossen hat.
3: Das ist ein Racheakt und den kann natürlich die Rechtsordnung nicht unbestraft lassen, weil wo kämen wir hin, wenn jeder selbst Justiz ausüben könnte und jeder, dem irgendetwas gestohlen wird oder der eben einen Einbruch erleidet, hinterher die Einbrecher erschießen könnte.
2: Die Entscheidung, ob jemand begnadigt wird oder nicht, liegt beim Staatspräsidenten. Und es ist sonnig, aber nicht extrem heiß. Gleich mehr zum Wetter.
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2: Überwiegend scheint die Sonne, zwischendurch sind auch immer wieder ein paar Wolken dabei. Heute ist nicht ganz so heiß. Aktuell messen wir 27 Grad in Bozen, 25 in Schlanders, 23 in Sterzing und 22 Grad hat es in Bruneck. Später steigen die Temperaturen noch auf bis zu 31 Grad im Unterland. Erst am Abend werden die Wolken dichter und vereinzelt sind ein paar Gewitter möglich.
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0: Hier ist die Landesverkehrsmeldezentrale. Brenner Autobahn. Richtung Süden zwischen Bozen Nord und Afi Kolonnenverkehr wegen Überlastung. Richtung Norden zwischen Merona Nord und Ala Avio 6 Kilometer Stau nach einem Unfall. Und zwischen Ala Avio und San Michele Kolonnenverkehr wegen Überlastung. Bitte fahren Sie vorsichtig. Gute Fahrt.
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3: Jetzt am Nachmittag scheint überwiegend die Sonne und zunächst entstehen nur harmlose Quellwolken. Erst gegen Abend kann sich stellenweise ein Gewitter entwickeln. Die Temperaturen erreichen noch Höchstwerte von 24 bis 31 Grad. Auch morgen scheint zunächst zeitweise die Sonne. Um die Mittagszeit ziehen von Westen her aber einige Schauer durch, auch eingelagerte Gewitter sind möglich. Dahinter lockert es wieder auf und in vielen Tälern setzt Nordwind ein. Die Temperaturen erreichen Höchstwerte von 22 bis 29 Grad. Am Mittwoch, Donnerstag und Freitag scheint oft die Sonne. Nur am Donnerstag sind vor allem in den nördlichen Landesteilen ein paar Schauer möglich. Die Temperaturen bleiben sommerlich. Das waren die aktuellen Aussichten mit Günter Geier.
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1: Kompatscher, jetzt Wasser sparen, sonst kommen strengere Maßnahmen. Notwehr oder Selbstjustiz, Aufregung um Juwelier in Italien. Das Wetter, jetzt freundlich, später etwas wechselhaft. Ich bin Florian Scheringer, guten Nachmittag.
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1: Südtirol muss Wasser sparen. Es ist nämlich zu trocken und auf den Bergen liegt auch nicht genug Schnee, um den Wassermangel durch Schmelzwasser auszugleichen. Landeshauptmann Kompatscher hat deshalb heute ein Dekret erlassen mit besonderen Regeln für Privathaushalte, Landwirtschaft und die öffentliche Verwaltung.
3: Bewässerung zum Beispiel nur nachts über, auch nicht jeden Tag. Wasser sparen, wo es geht, unnötigen Wasserverbrauch einschränken. Auch unsere Stromproduzenten sind aufgefordert, ihre Speicherbecken so zu verwalten, dass eben auch ein dauerhafter Durchfluss oder ein permanenter Durchfluss von Wasser gewährleistet ist.
1: Außerdem dürfen Straßen, Plätze und Autos nicht mehr mit Trinkwasser gewaschen werden. Und in der Landwirtschaft ist tagsüber nur noch Tropfberegnung erlaubt. Die Überkronenberegnung darf nur noch in der Nacht eingeschaltet werden. Der Wassernotstand wird durchgehend überwacht und wenn nötig werden die Maßnahmen verschärft, sagt Kompatscher. In Gröden ist innerhalb kürzester Zeit gleich 2 Menschen das Leben gerettet worden, mit Hilfe eines Defibrillators. Einmal haben 3 junge Frauen am Abend auf dem Heimweg am Straßenrand ein Unfallauto bemerkt. Der Fahrer war bewusstlos. Die 3 sind Mitglied beim Weißen Kreuz. Sie haben einen Notruf abgesetzt und mit der Wiederbelebung begonnen, auch mit einem öffentlichen Defi, der in der Nähe war. Und bei einem Radrennen in Gröden, nur 24 Stunden nach dem ersten Vorfall, hat ein Hobbyfahrer einen Herz-Kreislauf-Stillstand erlitten und konnte ebenfalls rasch wiederbelebt werden unter Einsatz eines Defibrillators. Mario Ruggiero, ein Juwelier, der vor 5 Jahren 2 flüchtige Räuber erschossen hatte, sitzt jetzt im Gefängnis. Zu Unrecht finden viele italienische Politiker wie Matteo Salvini und auch Giorgia Meloni. Sie sagen, es sei Notwehr gewesen und keine Selbstjustiz. Sie fordern, dass der Juwelier begnadigt werden soll. Das darf nur der Staatspräsident und auch nur unter bestimmten Voraussetzungen. Der Betroffene muss schon einen Teil seiner Strafe abgesessen haben und er muss Reue zeigen. Das ist bei Ruggiero nicht der Fall. Deshalb bezweifelt Verfassungsrechtler Francesco Palermo, dass Präsident Mattarella ihn begnadigen wird.
4: Ich kann mir schwierig vorstellen, dass Präsident Mattarella jetzt schnell handelt. Im Gegenteil, je mehr die Sache politisiert wird, desto schwieriger wird es, dass eben zu einer Begnadigung kommt.
1: Der Juwelier wurde zu 14 Jahren Haft verurteilt. Außerdem muss er Schadenersatz an die Hinterbliebenen der Toten zahlen. Großbritannien hat einen neuen Premierminister. Der frühere Bürgermeister von Manchester, Andy Burnham, wurde vor wenigen Minuten von König Charles beauftragt, eine neue Regierung zu bilden. Burnham tritt die Nachfolge von Keir Starmer an, der nach mehreren politischen Fehlschlägen zurückgetreten war. Schon seit Freitag ist Burnham neuer Vorsitzender der sozialdemokratischen Labour-Partei. Jetzt ist er der 7. britische Premier in 10 Jahren. Und die Sonne scheint, stellenweise ist es bewölkt. Mehr zum Wetter hören Sie gleich.
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1: Richtig angenehm ist es heute, das Wetter. Größtenteils sonnig und nicht allzu heiß. Jetzt hat es 28 Grad in Auer, 27 in Nathorns, 25 in Brixen und 19 Grad messen wir in Bretau. Ein paar Grad mehr werden es heute noch, bis zu 31 Grad erwarten wir im Unterland. Am Abend sind vereinzelt wieder ein paar Gewitter möglich, morgen wird es dann unbeständiger und ein paar Grad kühler.
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9: Guten Nachmittag aus der Landesverkehrsmeldezentrale. Auf der Brenner Autobahn in Richtung Norden zwischen Verona Nord und Ala Avio 6 Kilometer Stau nach einem Unfall. In Richtung Süden zwischen Gossensass und Sterzing Stau wegen Überlastung und zwischen Bozen Süd und Abfahrt Kolonnenverkehr wegen Überlastung. Gute Fahrt!
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0: 10 vor 3. Und jetzt die Nachrichten.
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3: Wartezeiten im Sanitätsbetrieb. Messner verspricht Verbesserungen. Neue Regeln zum Wassersparen. Land setzt auf Prävention. Das Wetter freundlich und warm. Ich bin Florian Scheringer. Guten Nachmittag.
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3: Südtirols Gesundheitssystem soll sich in Zukunft noch mehr auf Prävention und Forschung konzentrieren, um Krankheiten zu verhindern und Menschen langfristig gesund zu halten. Das hat Gesundheitslandesrat Hubert Messner bei seiner Halbzeitbilanz gesagt. Auch die immer noch langen Wartezeiten im Krankenhaus waren ein Thema. Dazu sagt Messner:
4: Wartezeiten sind klarweise immer noch ein Problem. Wir haben Luft nach oben, aber wir sind dabei, sie abzubauen. Und ich glaube, wir sind auf einem sehr guten Weg, gesamt gesehen. Aber leider Gottes empfindet das der einzelne Patient nicht so.
3: Zentrales Vorhaben bleibt für Messner die wohnortnahe Versorgung. Er will so viele nicht dringende Leistungen wie möglich von den Krankenhäusern auf die neuen Gemeinschaftshäuser verlagern. Auch die geplante Gesundheitshotline 116-117 soll dabei helfen. Im Xiersertal sind zwei Menschen bei einem Autounfall verletzt worden. Auf der Landesstraße zwischen St. Martin und St. Magdalena sind zwei Autos aufeinandergeprallt um kurz nach eins. Dabei wurden zwei italienische Urlauber verletzt. Sie wurden ins Krankenhaus gebracht. Mittlerweile ist die Unfallstelle geräumt und die Straße wieder befahrbar. Den Garten nur noch maximal alle 3 Tage gießen, das Auto nicht mehr mit Trinkwasser waschen, in der Landwirtschaft tagsüber nur noch Tropfberegnung. Das sind nur einige der Maßnahmen, die das Land heute erlassen hat, um der Wasserknappheit entgegenzuwirken. Umweltlandesrat Peter Brunner sagt:
5: Ja, in den letzten Wochen hat es punktuell Gewitter gegeben, aber das ist natürlich nur eine punktuelle Lösung und dementsprechend keine langfristige und keine flächendeckende. Hier natürlich müssen wir schauen, dass die Wasserreserven durch flächendeckende auch weiter bleiben, dementsprechend auch diese präventiven Maßnahmen und wir hoffen, dass diese Maßnahmen auch greifen.
3: Insgesamt soll jeder darauf schauen, so gut wie möglich Wasser zu sparen, heißt es vom Land. Der Wassernotstand wird durchgehend überwacht und wenn nötig, werden die Maßnahmen angepasst. Großbritannien hat einen neuen Premierminister. Der frühere Bürgermeister von Manchester, Andy Burnham, wurde vor wenigen Minuten von König Charles beauftragt, eine neue Regierung zu bilden. Burnham tritt die Nachfolge von Keir Starmer an, der nach mehreren politischen Fehlschlägen zurückgetreten war. Schon seit Freitag ist Burnham neuer Vorsitzender der sozialdemokratischen Labour-Partei. Jetzt ist er der 7. britische Premier in 10 Jahren. Der chinesische Online-Händler AliExpress wird auch bei uns immer beliebter. Auf der Plattform werden aber auch immer wieder illegale Produkte wie gefälschte Kleidung, unsicheres Spielzeug oder gefährliche Kosmetikprodukte verkauft. AliExpress muss deshalb jetzt mehr als 500 Millionen Euro Strafe zahlen, das teilt die EU-Kommission mit. Die EU wirft der Plattform vor, nicht genug gegen Fälschungen zu tun und Aufforderungen nicht zu folgen, illegale Produkte aus dem Verkauf zu nehmen. Chinesische Plattformen wie AliExpress, Temu und Shein bereiten den Einzelhändlern in Europa Sorgen wegen ihrer teils extrem billigen Preise. Die EU erhebt deshalb seit diesem Monat einen Zoll von 3 Euro pro Paket. Und am Abend sind wieder ein paar Gewitter möglich. Gleich mehr zum Wetter.
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3: Das Wetter ist heute richtig angenehm. Größtenteils ist es sonnig und nicht allzu heiß. Aktuell messen wir 30 Grad in Gagazon, 28 in Franzensfeste, 26 in Ayers und 22 Grad hat es in Corvara. Am Abend sind dann vereinzelt wieder ein paar Gewitter möglich. Morgen wird es unbeständiger und auch ein paar Grad kühler.
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8: Guten Nachmittag aus der Landesverkehrsmeldezentrale. Kolonnenverkehr und staubige Belastung gibt es auf der Brenner Autobahn Richtung Süden zwischen Mattheim-Brenner und Griesheim-Brenner, zwischen Gossensass und Sterzing und zwischen Bozen-Nord und Affi. In Richtung Norden zwischen Roberto-Nord und Trient-Süd 6 Kilometer Stau wegen eines defekten Fahrzeugs und zwischen Verona-Nord und Affi 2 Kilometer Stau nach einem Unfall. Noch ein Hinweis für morgen Dienstag. Die Saaltaler Staatsstraße zwischen dem Benzerjoch und Eck ist von 7.30 bis 18 Uhr wegen Asphaltierungsarbeiten gesperrt. Und zwischen Elsenbaum und Eck kommt es immer wieder zu Sperren wegen Arbeiten. Halt unterwegs. Gute Fahrt.
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2: 10 vor 4. Und jetzt die Nachrichten.
3: SVP-Krisensitzung gegen die Teilung des Wahlkreises Unterland. Wegen Kopfhörer erstochen, lange Haft für jungen Mann in Mailand. Das Wetter jetzt noch freundlich, später kann es regnen. Ich bin Florian Scheringer, guten Nachmittag.
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3: Die SVP spricht sich gegen die Verkleinerung des Wahlkreises Unterland aus. Auf diese Linie hat man sich in der Krisensitzung heute Mittag zwischen Parteispitze und Vertretern aus dem Unterland geeinigt. Es geht um das Vorhaben des Fratelli d'Italia-Abgeordneten Alessandro Urzi, der den Wahlkreis so zuschneiden will, damit sicher ein Italiener gewählt wird. Bei den Unterlandler Gemeinden hatte das für viel Ärger gesorgt, weil dadurch die Aussichten auf einen SVP-Senator aus dem Unterland quasi eliminiert werden. Die Abgeordnetenkammer in Rom hat das Vorhaben bereits gut geheißen. Die SVP hatte sich bei der Abstimmung enthalten. Im Senat will man jetzt offenbar dagegen stimmen. Wie genau man vorgeht, soll aber noch geklärt werden, sagt SVP-Obmann Dieter Steger. Die Wartezeiten im Südtiroler Gesundheitswesen sind immer noch ein Problem. Man arbeite aber daran und es sollte bald besser werden. Das hat Gesundheitslandesrat Hubert Messner jetzt gesagt, bei seiner Halbzeitbilanz in der Landesregierung. Zentrales Vorhaben bleibt für Messner die wohnortnahe Versorgung. Er will so viele nicht dringende Leistungen wie möglich von den Krankenhäusern auf die neuen Gemeinschaftshäuser verlagern. Auch die geplante Gesundheitshotline 116-117 soll dabei helfen. Allgemein wolle man künftig noch mehr auf Prävention und Forschung setzen, um Krankheiten zu verhindern und Menschen langfristig gesund zu halten. Wegen billiger Kopfhörer im Wert von 14 Euro hatte ein 19-Jähriger vor 2 Jahren einen Mann in Mailand erstochen. Jetzt ist er zu einer langen Haftstrafe verurteilt worden. Das Mordopfer hatte dem jungen Mann die Kopfhörer gestohlen, als er gerade aus einer Straßenbahn ausgestiegen war. Der 19-Jährige hatte daraufhin ein Messer gezückt und den 31-Jährigen getötet. Jetzt muss er wegen Mordes 27 Jahre lang ins Gefängnis. Die EU hat den chinesischen Online-Händler AliExpress zu einer Rekordstrafe von 550 Millionen Euro verdonnert. Die Produkte wie Kleidung und Spielzeug auf der Plattform sind meist sehr billig, aber nach Ansicht der EU-Kommission oft auch illegal. Michael Brandt berichtet aus Brüssel.
4: Gefälschte T-Shirts und Schuhe, unsicheres Spielzeug oder gefährliche Kosmetika. Unter anderem solche illegalen Produkte seien wochenlang nicht vom Online-Marktplatz AliExpress genommen worden. Wie die EU-Kommission weiter mitteilte, hat der Alibaba-Konzern nicht genug getan, um die Verbraucher davor zu schützen. Das Verhalten von AliExpress sei unfair gegenüber Unternehmen, die sich an Regeln hielten. Die chinesische Firma habe zu wenig Kontrolleure und Händler solcher illegalen Artikel seien nicht bestraft worden, sondern oft davongekommen.
3: Im Xiersertal sind 2 Menschen bei einem Autounfall verletzt worden. Auf der Landesstraße zwischen St. Martin und St. Magdalena sind 2 Autos aufeinander geprallt. Dabei wurden 2 italienische Urlauber verletzt. Sie wurden ins Krankenhaus gebracht. Mittlerweile ist die Unfallstelle geräumt und die Straße wieder befahrbar. Und gegen Abend wird es gewittrig, gleich mehr zum Wetter.
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3: Immer noch hat die Sonne das Sagen, aber langsam ziehen mehr Wolken auf, vor allem im Norden. Am Abend sind dann stellenweise auch Gewitter möglich. Jetzt hat es 31 Grad in Meran, 29 in Salurn, 28 in Oberfintel und 21 Grad messen wir in Sulden. Morgen Dienstag wird das Wetter dann unbeständiger, die Sonne zeigt sich nur vereinzelt und schon ab Mittag regnet es verbreitet. Dazu ist es recht windig und die Höchstwerte liegen bei 22 bis 29 Grad.
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6: Guten Nachmittag aus der Landesverkehrsmeldezentrale. Auf der Brenner Autobahn in Richtung Norden zwischen Rovereto Nord und Trient Süd 4 Kilometer Stau wegen eines defekten Fahrzeugs. Und in Richtung Süden Kolonnenverkehr und Stau wegen Überlastung gibt es zwischen Gussensass und Sterzing und zwischen Neumarkt und Affi. Stau wegen Überlastung gibt es auch auf der Pustertaler Stadtstraße in Richtung Innichen zwischen St. Sigmund und Kienz und auf der Finchgauer Stadtstraße in Richtung Meran zwischen Naturms und Ramland. Kommen Sie gut ans Ziel.
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0: 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Und jetzt die Nachrichten.
1: SVP will gegen Wahlkreisteilung im Unterland vorgehen. Leihmutterskandal in Deutschland, Debatte über Doppelmoral in der Politik. Das Wetter am Abend ziehen Gewitter durch. Ich bin Florian Scheringer, guten Nachmittag.
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1: Die Krisensitzung der SVP ist zu Ende und offenbar haben sich Parteileitung und Vertreter aus dem Unterland geeinigt. Es ging ja um die geplante Teilung des Senatswahlkreises Unterland, durch die künftig so gut wie sicher ein Italiener gewählt wird. Die Unterlandler Bürgermeister haben heute ihren Unmut darüber geäußert und gefordert, dass sich die SVP in Rom dagegen einsetzt. Parteiobmann Dieter Steger sagt nach der Sitzung:
2: Diesen Unmut können wir verstehen als Partei. Die Forderung von Abgeordneten Urzi, die teilen wir in keiner Weise, haben das auch zum Ausdruck gebracht. Und jetzt gilt es, eine Lösung zu finden, die tragbar ist. Wir werden auf jeden Fall alles Mögliche tun, damit die Verkleinerung des Senatswahlkreises Bozen-Unterland nicht zustande kommt.
1: Die Abgeordnetenkammer hat das Vorhaben bereits gut geheißen. Die SVP hatte sich bei der Abstimmung enthalten. Im Herbst stimmt noch der Senat über die Wahlkreisänderung ab. Und da will die SVP jetzt offenbar dagegen stimmen. Auch wenn die Regierungsmehrheit das Vorhaben aller Wahrscheinlichkeit nach trotzdem durchbringt. In Deutschland suchen die Regierungsparteien CDU und CSU nach einem Nachfolger für ihren Fraktionschef Jens Spahn. Der ist ja nach heftiger Kritik zurückgetreten. Spahn und sein Mann haben über eine Leihmutter aus den USA einen Sohn bekommen. In Deutschland wäre das verboten. Und Jens Spahn hatte sich selbst öffentlich immer gegen Leihmutterschaft ausgesprochen. Für viele ist das Doppelmoral. Auch der Südtiroler LGBT-Aktivist Andreas Unterkircher sieht das so.
3: Es ist so, dass du praktisch die Realität mit der Ideologie nicht mehr zusammenstimmt, weil er war in der Tat heuchlerisch, wenn er ein Prinzip verteidigt hat und dann in der Realität etwas anderes gemacht hat.
1: Dass auch Schwule und Lesben einen Kinderwunsch haben, sei ganz normal, sagt Unterkircher. Nur müsse dann Politik so gemacht werden, dass sich jeder diesen Wunsch erfüllen kann und nicht nur wohlhabende Politiker, die sich den teuren Umweg über Amerika leisten können. Wegen billiger Kopfhörer im Wert von 14 Euro hatte ein 19-Jähriger vor 2 Jahren einen Mann in Mailand erstochen. Jetzt ist er zu einer langen Haftstrafe verurteilt worden. Das Mordopfer hatte dem jungen Mann die Kopfhörer gestohlen, als er gerade aus einer Straßenbahn ausgestiegen war. Der 19-Jährige hatte daraufhin ein Messer gezückt und den 31-Jährigen getötet. Jetzt muss er wegen Mordes 27 Jahre lang ins Gefängnis. Während sich bei uns die Temperaturen jetzt bei Höchstwerten von rund 30 Grad einpendeln, steuert Spanien auf die nächste große Hitzewelle zu. Ab morgen wird es an der Mittelmeerküste und auf Mallorca gefährlich heiß, warnt der Wetterdienst. Man rechnet mit Temperaturen von bis zu 44 Grad. Forscher machen sich vor allem Sorgen wegen der Waldbrandgefahr. Tausende Hektar sind schon verbrannt. Auch Griechenland erlebt einen Hitzeschub. Da steigen die Temperaturen im Landesinneren diese Woche auf bis zu 43 Grad. Bei uns in Südtirol ist es nicht ganz so heiß, die Sonne scheint trotzdem, gleich mehr zum Wetter.
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1: Dieses Wetter lädt dazu ein, rauszugehen. Es ist schon recht warm, aber nicht übermäßig. Dazu scheint fast im ganzen Land die Sonne. Aktuell messen wir 32 Grad in Auer, 30 in Kollmann, 26 in Taufers im Münstertal und 21 Grad hat es in Wolkenstein. Später bilden sich dichte Wolken und vereinzelt ziehen wieder ein paar Gewitter durch. Morgen wird es im ganzen Land wechselhafter und ein paar Grad kühler als heute.
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9: Hier ist die Landesverkehrsmeldezentrale bei einer Autobahn. in Richtung Süden zwischen Steinach-Brenner und Griers-Brenner sowie zwischen Bozen-Süd und Affi Kolonnenverkehr und Stau wegen Überlastung. In Richtung Norden zwischen Rovereto Nord und Trient-Süd 2 Kilometer Stau wegen des defekten Fahrzeugs. Noch ein Hinweis für morgen Dienstag. Die Saantaler Staatsstraße ist zwischen dem Benzerich und Eck von 7.30 Uhr bis 18 Uhr wegen Asphaltierungsarbeiten gesperrt. Und zwischen Elsenbaum und Eck kommt es immer wieder zu Sperren wegen Arbeiten. Gute Fahrt!
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0: 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Und jetzt die Nachrichten.
1: Garanten für Senioren und Häftlinge, das sind die Kandidaten. Touristen zahlen heuer etwas weniger Übernachtungen im Juni. Das Wetter, jetzt ist es sonnig, später kommen ein paar Gewitter. Ich bin Florian Scheringer, guten Abend.
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1: Südtirol bekommt eine Seniorenanwältin und eine Garantin für die Rechte von Gefängnisinsassen. Heute hat ein Ausschuss im Landtag die Kandidaten für diese Ämter ausgesucht. Seniorenanwältin soll Vera Tronti-Harp werden, Garantin für Häftlinge Alessandra Orlandi. Beide arbeiten derzeit bei der Volksanwaltschaft. Morgen stimmt dann der Landtag im Plenum über die Ernennungen ab. Für den Bereich sexualisierte Gewalt konnte niemand ernannt werden. Alle Kandidaten haben nämlich ihre Bewerbung zurückgezogen. Jetzt braucht es ein neues Auswahlverfahren. Heuer sind im Juni weniger Touristen nach Südtirol gekommen als letztes Jahr. Sie sind im Schnitt aber länger geblieben. Die Ankünfte sind um 3% zurückgegangen, die Übernachtungen um weniger als 1%, meldet das Astat. Das könnte am Wetter liegen. Die erste Junihälfte war ja heuer recht verregnet, bevor es dann sonnig und heiß geworden ist. Mehr als die Hälfte der Urlauber kommt aus Deutschland. Die beliebtesten Ferienbezirke bleiben Pustertal und Burggrafenamt. Nach dem Einsturz am Bozner Landesgericht gehen die Aufräumarbeiten ungebremst weiter. Heute konnte das Gebäude so weit gesichert werden, dass Mitarbeiter reingehen und wichtige Akten und Computer holen konnten. Jetzt geht es vor allem darum, neue Räumlichkeiten zu finden, damit das Gericht wieder arbeiten kann, sagt der Ressortdirektor für öffentliche Bauten, Daniel Bedin.
3: Ab Dienstagnachmittag werden die ersten Angebote bzw. Vorschläge eintrudeln in der Landesverwaltung und dann werden wir mit der Gerichtsbehörde die entsprechenden Entscheidungen treffen, damit so schnell als möglich die Dienste des Gerichtes wieder aufgenommen werden.
1: Das Landesgericht wird jetzt mit Stützen so abgesichert, dass keine weiteren Gebäudeteile einstürzen. Wir schauen nach Deutschland. Dort sind die Regierungsparteien CDU und CSU nun auf der Suche nach einem neuen Fraktionschef. Jens Spahn ist ja zurückgetreten, weil er und sein Mann ein Kind über eine Leihmutter bekommen haben, obwohl Spahn sich immer vehement gegen Leihmutterschaft ausgesprochen hatte. Dass ein Politiker nach so einem Verhalten sein Amt abgibt, ist für die Politikwissenschaftlerin Doris Wüdra von der Uni Salzburg eine folgerichtige Konsequenz.
4: Für mich geht mit so einer Position einfach eine Verantwortung einher, sich an die Regeln auch zu halten. Man sagt immer, dass wir haben ein Problem in unserer Zeit, dass Menschen kein Vertrauen in die Politik haben, dass sie kein Vertrauen in die Entscheidungsträger haben, dass sie immer das Gefühl haben, die können sich's eh richten. Und das ist genau das Bild, das dadurch noch einmal verstärkt wird. Und das macht die Sache so problematisch.
1: Niemand von uns bleibe immer allen seinen Prinzipien treu, sagt Politikwissenschaftlerin Wüdra. Aber wenn ein Politiker Regeln bricht, die er noch dazu selbst erlassen hat, dann sei das eben schwerwiegender. Tennisspielerinnen müssen künftig einen Geschlechtstest machen, um auf der Profitour spielen zu dürfen. Das hat der Frauenweltverband WTA angekündigt. Solche Tests gibt es schon in der Leichtathletik und beim Boxen. Bisher durften Transgender-Frauen an WTA-Turnieren teilnehmen, sofern sie in den 2 Jahren vorher einen gesenkten Testosteronspiegel hatten. Derzeit sind aber keine Transgender-Frauen bekannt, die auf der Profitour aktiv sind. Und der Abend bringt ein paar Regenschauer, gleich mehr zum Wetter.
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1: Sonne und Wolken wechseln sich ab. Gebietsweise wird die Wolkendecke jetzt dichter. Später sind ein paar Gewitter möglich, zuerst vor allem im Eisacktal und Pustertal, später auch im Unterland. Jetzt hat es 32 Grad in Gagazon, 27 in Laas, 24 in Sarntein und 23 Grad messen wir in Toblach. Der morgige Dienstag bringt am Vormittag etwas Sonne, später dann verbreitete Regenschauer und Höchstwerte von 22 bis 29 Grad.
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9: Hier ist die Landesverkehrsmeldezentrale. Guten Abend. Brenner Autobahn in Richtung Süden zwischen Bozen Süd und Affi abschnittsweise Kolonnenverkehr und Stau wegen Überlastung. Auf der Brenner Startstraße bei Farn Stau in beiden Richtungen wegen Arbeiten. Auf der Schnellstraße Mebo in beiden Richtungen zwischen Meran und Zienich Kolonnenverkehr und Stau wegen Arbeiten. Auf der Bustertaler Startstraße in Richtung Innichen zwischen Oberfindl und Kirnz sowie zwischen Bruneck und Bercher Stau wegen Überlastung. Kommen Sie gut voran.
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1: Und jetzt die Nachrichten.
2: Wasserknappheit, das sind die Sparmaßnahmen. Unmut in der SVP, Aussprache über Wahlkreisreform. Das Wetter, ein paar Gewitter sind im Anmarsch. Ich bin Florian Scheringer, guten Abend.
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2: Ab heute ist Wassersparen in Südtirol Pflicht. Landeshauptmann Kompatscher hat nämlich per Dekret neue Regeln eingeführt. Unter anderem darf man den Garten nur noch alle 3 Tage gießen, das Auto nicht mehr mit Trinkwasser waschen und Bauern dürfen tagsüber nur noch Tropfberegnung verwenden. Hintergrund ist die Wasserknappheit. Auch auf den Bergen liegt nur noch wenig Schnee. Je nachdem, wie sich die Lage entwickelt, können die Regeln auch wieder geändert werden. Die SVP hat angekündigt, alles zu tun, um die Teilung des Senatswahlkreises Unterland zu verhindern. Vertreter aus dem Unterland hatten ja protestiert, weil bei einer Teilung so gut wie sicher ein Italiener gewählt wird. Heute hat es zwischen den Unterlandlern und der SVP-Parteileitung eine Krisensitzung gegeben. Ob das Vorhaben der Regierung in Rom noch verhindert werden kann, ist aber fraglich. Die Kammer hat schon zugestimmt und im Senat ist nicht davon auszugehen, dass die Regierung ihre Meinung ändert. Südtirol bekommt eine Seniorenanwältin und eine Garantin für die Rechte von Gefängnisinsassen. Heute hat ein Ausschuss im Landtag die Kandidaten für diese Ämter ausgesucht. Seniorenanwältin soll Vera Tronti-Harp werden, Garantin für Häftlinge Alessandra Orlandi. Beide arbeiten derzeit bei der Volksanwaltschaft. Morgen stimmt dann der Landtag im Plenum über diese Ernennungen ab. Heuer sind im Juni weniger Touristen nach Südtirol gekommen als letztes Jahr. Sie sind im Schnitt aber länger geblieben. Die Ankünfte sind um 3% zurückgegangen, die Übernachtungen um weniger als 1%, meldet das Astat. Mehr als die Hälfte der Urlauber kommt aus Deutschland. Die beliebtesten Ferienbezirke bleiben Pustertal und Burggrafenamt. Nach dem Rücktritt von Jens Spahn in Deutschland wegen des Leihmutter-Eklats diskutieren immer noch viele über sein Verhalten. Einige haben den Eindruck, dass er nicht der einzige Politiker ist, der Wasser predigt und Wein trinkt. Wirklich konsistent sei zwar niemand von uns, sagt der Moraltheologe Martin Lindner. Aber Politiker hätten hier noch einmal mehr Verantwortung.
3: Wir haben ja alle irgendwie diese Spannungen, dass wir ganz persönliche Überzeugungen haben und zugleich in der Öffentlichkeit einstehen im Sinne einer Gruppe, der wir angehören und wo nicht immer alles übereinstimmt, nicht? Und dann haben wir eben einen Spielraum, wie können wir eben damit umgehen. Aber für einen Menschen, der so in der Öffentlichkeit steht, das natürlich ist dann nicht mehr möglich.
2: Einige Experten sagen aber auch, dass Politiker nicht nur aus eigener Zerrissenheit gegen Regeln verstoßen, sondern in manchen Fällen auch, weil sie sich überlegen fühlen und glauben, sich nicht unbedingt an die Regeln halten zu müssen. Andy Burnham ist der neue britische Premierminister. Der ehemalige Bürgermeister von Manchester wurde heute von König Charles mit der Regierungsbildung beauftragt und löst damit Keir Starmer als Premier ab. Bei vielen gilt Burnham als Hoffnungsträger, nachdem die Labour-Partei unter Starmer immer mehr an Rückhalt verloren hat. Und morgen wird das Wetter recht unbeständig. Gleich hören Sie mehr dazu.
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2: Größtenteils scheint noch die Sonne, Teile des Eisacktals melden aber auch schon ein paar Regentropfen. Da können sich jetzt auch leichte Gewitter bilden. Später dehnen die sich auf die Dolomiten und das Unterland aus. Aktuell messen wir 31 Grad in Bozen, 28 in Schlanders, 27 in Bruneck und 23 Grad alles in Sterzing. Morgen Dienstag gibt's zuerst Sonne, dann viele Wolken und einige Regenschauer. Es kühlt etwas ab. Ab Mittwoch wird es dann wieder freundlicher.
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7: Hier ist die Landesverkehrsmeldezentrale. Auf der Pustertaler Staatsstraße Richtung Innichen zwischen Oberfindl und Kirns Kolonnenverkehr und starke Überlastung. Auf der Schnellstraße Mebo zwischen Burgstall und Zienich ist in beiden Richtungen nur eine Fahrspur befahrbar wegen Asphaltierungsarbeiten. Noch ein Hinweis für morgen Dienstag. Die Saantaler Staatsstraße zwischen dem Benzerjoch und Eck ist von 7.30 Uhr bis 18 Uhr wegen Asphaltierungsarbeiten gesperrt. Und zwischen Elzenbaum und Eck zeitweilige Sperren wegen Arbeiten. Gute Fahrt!
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